0: 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Ich würde es mir ausgeben.
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2: Firecom.
1: 374 is right.
2: 136.